0: Das ist erst recht kein Sinn.
1: Ich hab keinen Reiz.
0: Did he answer at the door? Did he want another lesson?
1: Captain.